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total toll, weißt du? Also damals selber hatte ich auch mal eine Freundin und die hat mir nie in die Hose gegriffen, ja. Und